0: Morgen und Montag erstmal für viel Sonnenschein, bevor dann diese Tiefdruckgebiete übernehmen und die bringen deutlich kühlere Luft. Was bedeutet, so ab Mitte der Woche haben wir es dann gerade mal noch so mit maximal 20 Grad zu tun. Hier der Trend für Köln auf die 30 Grad. Aber geht es dann noch mal am Montag und auch der morgige Tag wird recht warm sein. Dazu scheint noch häufig die Sonne, denn die Wolken, die heute unterwegs waren, die lösen sich schon in der Nacht auf. Nur ganz vereinzelt bildet sich Nebel, am ehesten mal so in höher gelegenen Tälern. Temperaturen aber, die gehen ordentlich runter. Wir haben sogar oftmals mit einstelligen Tiefstwerten zu tun. Den Rhein entlang sind es meist noch so 10, 11 Grad und im Ruhrgebiet sonst für die meisten 5 bis 9 Grad morgen früh. Dafür aber der Vormittag viel Sonnenschein. Es gibt ein paar wenige lockere Quellwolken, die wird es auch im Laufe des Nachmittags geben. Aber wenig wirklich Quellwolken nur, nicht so dicht wie heute, auch keinen Regen werden sie dabei haben. Und die Temperaturen steigen dann dementsprechend auch im Laufe des Nachmittags auf 18 bis 25 Grad. Da haben wir dann wieder einen Sommertag. Das alles bei schwachem Wind und der kommt aus unterschiedlichen Richtungen. Und es geht dann noch ein bisschen wärmer weiter. Das bedeutet am Montag viel Sonne, 26 bis 30 Grad. Dann allerdings verdichten sich die Wolken von Westen und Nordwesten her. Die haben dann auch schon erste Schauer dabei. Der Dienstag wird schon deutlich wechselhafter, das heißt dichtere Wolken, nicht mehr so viel Sonnenschein und immer mal wieder den ein oder anderen Schauer. Höchsttemperaturen dann schon meist nur noch um 19 bis 21 Grad. Und ab da werden Tiefdruckgebiete übernehmen, was bedeutet, die Luft kommt nicht mehr aus Südwesten wie morgen und übermorgen, sondern dann hauptsächlich aus Nordwesten. Und das heißt, sie kommen von der Nordsee. Die Luft ist deutlich kälter, es ist deutlich häufiger nass. Also die nächsten Tage erwartet uns sehr wechselhaftes Wetter. Dementsprechend, um auf die Frage vom Anfang zurückzukommen, das Wochenende wird noch recht sommerlich und warm.
1: Ja, das wird viele freuen.
2: Bleiben wir doch bei dem Wochenende.
1: Ja,
2: Wochenende. Einfach mal nicht so weit nach vorne gucken.
1: Wochenende forever. Danke, Claudia Kleinert.
2: Genau, wir haben uns gerade schon zum Tennisspiel verabredet. Perfektes Wetter dafür. So. Und dann ist morgen ja auch die Wahl. So, jetzt aber erstmal die Lokalzeit am Samstag mit Desiree Rösch. Und wir wünschen Ihnen einen schönen Abend hier bei uns.
1: Ja, danke fürs Gucken vom ganzen Team.
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6: Eine gemischte Tüte, eine Flasche Cola oder Bier und dann noch ein kleines Schwätzchen. Genau, es geht ans Bütchen und zwar in Düsseldorf. In der Landeshauptstadt wird heute wieder der Bütchentag gefeiert. Den gibt's schon seit 10 Jahren. 70 Trinkhallen in der ganzen Stadt machen mit und werden zu Bühnen für Musik, Kunst und gute Laune.
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6: Guten Abend, herzlich willkommen bei uns. Ja, das Bütchen ist längst mehr als nur ein Ort, an dem man eine Zeitung, Lakritz oder Zigaretten bekommt. So ein Bütchen ist auch ein sozialer Treffpunkt im Viertel, ein Stück Lebensgefühl. Und das wird heute in Düsseldorf gefeiert. 10 Jahre Bütchentag.
7: Jascha liebt den Bütchentag, weil er sein Bütchen liebt, das Hip-Hop-Bütchen. Der Name kommt nicht von ungefähr und Hip-Hop gibt es hier heute live. Jascha ist bisher bei jedem Bütchentag dabei. Für ihn ein Feiertag für die Kioskultur in der Stadt.
8: Einmal im Jahr alles zusammen treffen, unterhalten, so kleine Trödelmarkt, Freude machen, alles gut.
7: Der Trödelmarkt rund ums Hip-Hop-Bütchen, auch der gehört längst zum Bütchentag dazu. Es sind die Nachbarn, die hier zusammenrücken und für eine tolle Atmosphäre sorgen. Mittendrin Phoebe Simon und ihr Sohn Theo. Der verkauft, was das Kinderzimmer an Ausgespieltem gerade hergibt.
9: Es sind natürlich vornehmlich Leute, die auch hier auf der Volksgartenstraße wohnen, die dann hier auch den Trödel machen. Und deswegen kennt man sich natürlich auch und die Kinder kennen sich. Also es ist ein ganz tolles Nachbarschaftsgefühl.
7: Am Ende des Familienflohmarktes ist noch so ein Bütchentag-Hotspot. Hier kochen Ranjan Pereira und seine Leute, was das Zeug hält.

0: Traditionelles aus Sri Lanka. Auch Ranjan hat seinen Kiosk viele Jahre schon, den Kiosk am Volksgarten, aber bei den Leuten heißt er anders.
1: Ja, wir sind bekannt als sri lankische Bütchen, ist das. Ne? Wir eigentlich sind ja als Volksgarten, am Volksgarten-Kiosk, aber jetzt bekannt als sri lankisches Bütchen.
0: Sowas wie die Bütchentag-Zentrale ist hier auf dem Fürstenplatz mit zum ersten Mal in 10 Jahren einem Pop-up-Bütchendorf. Eine Bude hat Frank Walber für sich klargemacht. Er will ein Stadtporträt anfertigen, einen Bildband mit 300 Menschen aus der Stadt, die Lust haben, sich fotografieren zu lassen. Düsseldorf, wie es wirklich ist, so die Idee, da passt der Bütchentag perfekt.
2: Das war ein perfekter Tag, ja genau. Vor allen Dingen halt, weil am Bütchen treffen sich halt irgendwie die normalen Leute. Da trifft sich jeder. Und egal, ob das jetzt halt irgendwie der Manager ist oder halt das kleine Kind, was sich halt irgendwie einen Kaugummi kauft.
0: Oder die bunte Tüte. Die gibt es hier gegen eine kleine Spende beim Bütchentag-Verein. Der organisiert diesen besonderen Tag seit 10 Jahren. Jakob Barzel gehört zum Team. Er sagt, Bütchen sind Kultur, und zwar für alle und jeden.
3: Ich glaube, wenn man heute in unsere Gesellschaft guckt, hat man wenig Orte, wo verschiedene Schichten und Blasen noch aufeinandertreffen. Die Aldi-Kasse, das Fußballstadion und aber eben das Bütchen. Und genau das feiern wir.
0: Und zwar noch bis weit in die Nacht mit viel Musik und sicherlich auch ein bisschen was zu trinken.
4: Ja, klar. Bis Weihnachten ist ja echt noch was hin, aber im kleinen Ort Seelscheid im Rhein-Sieg-Kreis denken die Bewohner das ganze Jahr dran. Denn schon seit Januar sind die Seelscheider in Sachen WDR 2 Weihnachtswunder total aktiv. Sie finden die Aktion so toll, dass sie Ende des Jahres selbst beim Weihnachtswunder einen dicken Scheck übergeben wollen. Deshalb sammelt der gesamte Ort das ganze Jahr über fleißig Spenden.
5: Heute gibt's großen Applaus vor den Seelscheidern und der Maus. Denn mitten im Hochsommer wird hier schon fürs WDR 2 Weihnachtswunder gesammelt. Und zwar nicht nur heute. Die Idee für diese Ganzjahresaktion hatte Heinz-Günther Scholz.
6: Weil das wirklich eine absolut geile Aktion vom WDR ist. Und sich für andere engagieren ist heutzutage auch für unsere Gesellschaft absolut wichtig und richtig. Ich habe das letztes Jahr wirklich ausgiebig verfolgt. Und manchmal war das auch sehr emotional. Ich finde halt toll, dass so viele Ideen da aufgerufen werden, dass viele Menschen sich was überlegen, Gruppierungen bis zum Mädchen, was irgendwelche Armbändchen bastelt und da 5 Euro abgibt. Und ich finde, genau das ist das auch, was es ausmacht. Einfach das Miteinander für andere was zu tun.
7: Es sind 15.644.256 €.
5: Um in diesem Jahr selbst eine ordentliche Summe zu spenden, sammeln die Seelscheider schon seit Anfang des Jahres. Ob bei einer Kartoffelpflanzaktion, beim Kaffeeklatsch oder einem Flashmob im heimischen Supermarkt. Immer dabei, die Maus im Spendenkasten. Und egal, ob alt oder jung, klein oder groß, hier in Seelscheid scheint fast jeder mit dem Herzen dabei zu sein.
8: Es hilft. Also ich finde das wirklich toll, dass ihr euch auch so für die Leute so einsetzt und so. Also ja, ich finde das cool.
9: Ist auch wichtig, früh genug anzufangen damit.
5: Heute wird vom Supermarkt Eis verschenkt gegen eine Spende. Das gilt natürlich auch für den Supermarktbesitzer selbst.
10: Ich finde das total super. Dann wird das voll unterstützt. So machen wir das. Das machen wir gerne, einfach gerne. Das kommt vom Herzen.
5: Die größte Aktion war bisher das Brings-Konzert Ende Mai. 2500 Besucher, 1 € pro Ticket fürs Weihnachtswunder.
6: Und wir sind dann abends mit der Box, mit der Maus, noch rübergelaufen über den Platz und haben noch mal gesammelt und sind dann auf so ungefähr 3.500 € gekommen.
5: Insgesamt?
6: Insgesamt mit diesem Konzert. Und bis jetzt haben wir so ungefähr 8.500 € schon sammeln dürfen. Und es ist total schön, wie offen und die Menschen darauf reagieren und wie spendenbereit die Menschen dann auch sind.
5: Für die Band selbst war die Weihnachtsaktion bei über 30 Grad zwar etwas ungewöhnlich, aber was soll's.
11: Ich kenne das Weihnachtswunder vor allen Dingen, weil meine Frau ist ja totaler Fan von und spendet da auch immer. Die muss halt morgens mit dem Auto zur Schule fahren, geht nicht anders. Und dann hört die immer und spendet und wünscht sich Songs. Immer von uns natürlich, das bleibt ja in der Familie, Quatsch. Aber ich finde das total gut, dass die hier jetzt schon so benefitsmäßig und unterstützermäßig dabei sind. Und wir freuen uns, ein Teil davon zu sein.
5: Ein wichtiger Teil der Seelscheider Sammelaktion ist auf jeden Fall die Maus. Die lag ganz oben in einer zu verschenken Kiste, aber nicht lange.
7: Und dann habe ich gedacht, okay, die passt genau in unsere Spendenbox. Und dann habe ich die tatsächlich mitgenommen. Und die war perfekt und ja, einfach. Ja, und jeder hat total viel Freude. Wir haben die Maus ja schon in Schulen und Kindergärten gehabt und die Kinder stürzen sich quasi auch auf diese Box mit der Maus. Das ist die Geschichte mit der Maus. Also ich glaube, dass sie einfach so süß aussieht, dass die Leute gerne auch was reinwerfen.
5: Das Ziel ist übrigens klar. 20.000 Euro würden die Seelscheider gerne fürs WDR 2 Weihnachtswunder übergeben. Das sollten diese engagierten Bürger mit dem Herz auf dem rechten Fleck aber ganz sicher hinbekommen.
12: Seelscheid für das Weihnachtswunder!
4: Ja, das schaffen Sie bestimmt. Inzwischen haben Sie schon über 9.000 Euro gesammelt. Toll, danke dafür. So, und jetzt gucken wir noch mal auf die Woche zurück. Die Polizei sucht ihn immer noch. Den Mann aus Gevelsberg, der sich in einem Bekennerschreiben zu Sabotageakten auf das Stromnetz bekannt haben soll. Nach Anschlagsversuchen in Brandenburg und Nordrhein-Westfalen wurden auch in Sachsen Sprengvorrichtungen in der Nähe von Umspannwerken entdeckt. NRW-Innenminister Herbert Reul spricht von Klimaextremismus. Damit beginnt unsere Woche in 99 Sekunden.
13: Für diese Tat gibt es keine Rechtfertigung, keine Ideologie taucht als Ausrede. Wer im Namen des Klimas Krankenhäuser vom Netz nimmt, rettet nichts. Ihr gefährdet Leben. Wer solche Taten plant, ärgert nicht die da oben, sondern die kleinen Leute.
14: Wenn die Leute Besuch kriegen oder sonst irgendwas, wird alles eigentlich gründlich durchsucht. Aber scheinbar hat derjenige eine Säge oder Sägeblatt oder sonst irgendwas irgendwie reingeschmuggelt gekriegt.
15: Die Fahndungsmaßnahmen laufen derzeit noch. Wenn Sie den Verdächtigen im öffentlichen Raum irgendwo sehen, verständigen Sie die Polizei.
16: Das ist ein wunderbarer Erfolg, nicht nur für uns als Stadt Troisdorf, sondern auch für die Menschen, die hier leben. Und es ist ja auch eine gemeinsame Kraftanstrengung gewesen, dass wir halt diesen Endpunkt vertraglich fixiert hatten. Und dass es jetzt endlich soweit ist, das ist, denke ich, ein schöner Tag für die ganze Stadt.
17: Wie aufregend ist das heute?
18: Sehr, weil ich das alles noch nicht kenne.
19: Ich hoffe, dass die einfach eine super gute Zeit haben und sich einfach auf die Schulzeit freuen.
20: Die Stimmung ist einfach bedrückend. Man merkt es an den Gesichtern, besorgte Gesichter, teilweise auch weinende Gesichter habe ich gesehen heute. Und das Ganze ist einfach nur ein Tiefpunkt.
21: Also die Idee, der Bahnhof war fertig konzipiert, aber das besondere Etwas hat noch gefehlt.
22: Noch ein zusätzlicher Highlight in meiner beruflichen Karriere. Mehr geht nicht.
23: Sensationell, dass ein so eine Bahn hier hingestellt wird als Aushängeschild. Finde ich ganz toll.
4: Ja, dieser Schwebebahnwagen ist übrigens einer der letzten der Baureihe, die 1973 komplett ausgemustert wurde. Er konnte durch Zufall über eine Internetauktion gekauft werden. Der Wagen soll auch irgendwann wieder genutzt werden, vielleicht als Trauzimmer des Standesamts. Und das könnte dann so aussehen ungefähr. Apropos Hochzeit. Zu den beliebtesten Spots für Heiratsanträge im Ruhrgebiet gehört die Halde Hohewart in Herten. Da gehen wir jetzt live hin, ob da heute Abend auch der ein oder andere Antrag gemacht wird. Keine Ahnung. Klar ist nur, dass da oben heute Abend bei herrlicher Aussicht zu elektronischen Beats gefeiert wird, beim Sunset-Picknick. Jenny von Masso ist für uns dabei. Jenny, wie sehr geht da jetzt schon die Post ab?
24: Ja, hier ist schon ganz schön was los. Also der Bass, der wummert hier über die Halde. Und das kommt auch hier im Picknickbereich gut an. Man sieht immer wieder auch hier Leute tanzen. Und das jetzt hier zur schönsten Sonnenuntergangsstimmung. Also romantisch genug für einen tollen Hochzeitsantrag, Heiratsantrag heißt das, ne? Wäre es auf jeden Fall. Aber es ist auch einfach lässig und entspannt. Die Leute haben Spaß. Euch geht's gut hier, oder?
25: Ja, uns geht es super. Die Stimmung ist toll. Klasse.
24: Das geht ja schon den ganzen Tag, habe ich eigentlich nur sowas gehört. Das einzige Thema ist so ein bisschen der Wind. Der macht hier allen zu schaffen, die sich hier so ein bisschen hochgeackert haben heute Morgen.
26: Wunderschön, die Musik im Hintergrund und ja, einfach ein chilliger Abend und ein gemütlicher Samstagabend.
24: lässt dir die Laune vom Wind nicht verderben. Ich sehe schon, die Decke hinter dir fliegt. Da kann man gar nichts drauflegen, oder?
0: Ja, ich lege einfach meinen Kopf später drauf und dann geht das. Die Location, einmalig, der Ausblick total schön, die Musik wunderbar, die Energie, die Leute. Wir haben ja auch ein paar Generationen, ältere Leute, Familie mit Kindern. Schön.
24: Super. Also wir kommen jedes Jahr hierher und es ist einfach immer wieder schön.
0: Was gefällt euch denn so gut?
24: Die Musik, die Atmosphäre, die Sonne, die uns immer wieder beglückt.
1: Einfach frei.
24: Die Stimmung. Ja, und jetzt so gegen Abend, da geht es natürlich mehr rüber auf die Tanzfläche. Und da war schon heute Nachmittag richtig gute Stimmung. Man sieht, wie viel Spaß die Leute hatten. Wir haben da mal geguckt und haben ein paar Bilder. Und man sieht, wie gut gelaunt da schon alle sind. Und es einfach genießen, hier hoch über dem Ruhrgebiet zu tanzen, die Sonne zu genießen, alt und jung zusammen. Und die DJs feiern es auch, genießen es total. Alt und jung, einige haben vielleicht hier ihren ersten Tanz heute, den sie bestimmt nicht vergessen werden. Es ist einfach ein tolles, friedliches Gemeinschaftsgefühl. Und jetzt haben wir die Partykumpel hier. Stell euch noch mal vor.
2: Hi, ich bin der Tim von den Partykumpeln.
3: Ich bin der Chris Newmes.
8: Und der Alex auch von Partykumpel.
24: Und ihr kommt zum Teil zumindest aus Gelsenkirchen. Das ist ja fast ein Heimspiel. Man kann ja da hinten rüber gucken zur Schalke Arena. Ich komme mal zu dir rüber. Wie ist das hier vor dieser Kulisse? Die Leute so...
8: Als DJ aus dem Ruhrgebiet gibt es nichts Geileres, als hier oben auflegen zu dürfen. Absoluter Traum.
24: Was hat dich so beeindruckt?
8: Die Location. Wir sehen die Arena, wir sehen da hinten Dortmund, da hinten ist Essen. Das ist die geilste Location hier.
24: Wie hat es dir gefallen? Kommst du auch aus Gelsenkirchen?
3: Ich komme aus Wattenscheid, das ist ja direkt nebenan. Also Ruhrpott-Mitte sozusagen. Und ja, umsonst und draußen, alle hier. Ich bin selber auch das erste Mal hier auf der Halde. Also Wahnsinn. Also man sieht ja in allen Himmelsrichtungen die ganzen Städte, ist unglaublich. Und wie viele Leute hier sind, Wahnsinn.
24: Ja, finde ich auch. Es ist wirklich so Gänsehaut-Ausblicke, die man hier oben hat. Und was mich noch so beeindruckt, vielleicht willst du noch ganz kurz was dazu sagen, ist die Stimmung hier, wie friedlich hier alle sind. Dieses gechillte, entspannte Miteinander. Alle haben einfach Spaß, umarmen sich.
2: Ja, genau. Aber das haben wir bei elektronischer Musik eigentlich generell. Wenig Schlägereien, wenig Leute, die ja nicht bei sich halten können. Es macht immer wieder Spaß. Die Stimmung ist immer geil und dieses Ambiente fördert das Ganze natürlich dann auch.
24: Das ist einfach nicht zu toppen. Und wer es heute nicht schafft bis 23 Uhr, der kann auch sonst das hier mal genießen im Spätsommer, so einen tollen Sonnenuntergang.
4: Ja, vielen Dank, Jenny, und sorry für die Bildprobleme. Wir hatten ein paar technische Fehler bei der Übertragung, aber ich glaube, die Stimmung kam trotzdem rüber. Da geht bestimmt heute Abend noch die Luzi ab. So, und wir bleiben weit oben und gehen jetzt vom Ruhrgebiet nach Ostwestfalen zur größten steinernen Eisenbahnbrücke Europas. Es ist das Wahrzeichen von Altenbeken im Kreis Paderborn und für viele ein Stück Heimat. Das mächtige Viadukt. Seit Generationen prägt es den Ort und begeistert Menschen weit über die Region hinaus. Warum die Brücke immer noch so fasziniert, das erzählen wir jetzt in unseren Brückengeschichten.
9: Man hat so ein bisschen Echo-Gefühl, das erinnert einen schon fast an so einen Kirchenbau.
10: Viele Züge herfahren und die sind bunt.
9: Insgesamt sind natürlich Brücken auch symbolisch zu sehen. Die Verbindung zwischen den Menschen oder auch hier landschaftlich, zwischen dem Winter und hier dem Sommerberg, das ist schon einmalig.
27: Das gehört zu Altenbeken einfach dazu.
28: Ohne das Viadukt wäre Altenbeken im Kreis Paderborn wahrscheinlich nur halb so bekannt. Schließlich steht die größte Kalksandsteinbrücke Europas in Ostwestfalen-Lippe. 482 Meter lang, 24 Torbögen, ein echtes Schmuckstück der damaligen Ingenieurskunst.
9: Man sieht halt hier, dass das schon was ist, was die Großeltern möglicherweise mitgelebt haben. Vielleicht haben die Urgroßeltern damals mal hier auch mitgeholfen bei der Baugeschichte. Und das ist natürlich schon spannend, wenn man diese verschiedenen Jahrhunderte sich dann mal auf dem Foto noch mal anschaut.
28: Historische Fotos vom 173 Jahre alten Viadukt gibt es viele. Und kaum jemand kennt diese Brückenschnappschüsse so gut wie Benedikt Heidmar. Der Ortsheimatflieger kennt nahezu jeden Stein des Viadukts und jede Geschichte, die mit ihm verbunden ist.
9: Da ist ein besonderer Schnappschuss unserem Ortsfotografen Kurt Blaschke gelungen, wo man hier den kompletten Viadukt noch schön sehen kann. Und dieser Schienenzeppelin, das war ein ganz besonderer Lok, weil er letztendlich 230 Stundenkilometer schnell war und damit auch einen neuen Rekord für 24 Jahre lang halten können.
28: Heute heißt der Schnellzug ICE und pendelt regelmäßig über das alte Viadukt. Doch nicht nur er. Tag für Tag rollen zahlreiche Züge über die Brücke, die für viele Menschen eine echte Attraktion ist. Von der kleinen Terrasse oberhalb der Talbrücke aus ist der Ausblick wie ein Sechser im Lotto.
9: Kann man so sagen, wenn man sich für Züge interessiert.
28: Die Liebe zur Eisenbahn ist in Altenbeken überall spürbar. Unweit des Viadukts erinnert eine alte Dampflok daran. Mit ihr verbindet Ingo Tegethoff eine besondere Familiengeschichte. Sein Urgroßvater war Lokführer. Nach der Zerstörung des Viadukts durch einen Bombenangriff im Zweiten Weltkrieg überquerte er mit dem Zug die wiederaufgebaute Brücke.
5: Bei uns in der Familie wird immer diese Geschichte erzählt, dass mein Urgroßvater Anton Müseler nach der ersten Zerstörung des Viaduktes mit einer genau solchen Dampflok über den Viadukt gefahren ist und eine sogenannte Belastungsprobe gemacht hat. Als Belohnung für seinen Mut hat er einen Schinken geschenkt bekommen.
28: Den Schinken kann man heute zwar nicht mehr bewundern. Dafür ist das Viadukt mit seinen 24 Torbögen immer noch einen Schnappschuss wert. Und wer weiß, vielleicht landen eines Tages diese Aufnahmen bei Ortsheimatpfleger Benedikt, der sie dann für die Nachwelt wieder festhält.
4: Schon beeindruckend. Wir fassen jetzt die Nachrichten des Tages nochmal für Sie zusammen. In Köln wurde am Morgen auf eine türkische Bar geschossen. Ein Zusammenhang mit der türkischen Gen Z-Mafia ist unklar. Doch allein in den vergangenen 7 Tagen gab es 3 Anschläge auf ein Wohnhaus in Erfstadt, auf ein türkisches Café in der Kölner Südstadt und heute auf die Bar in Ostheim. Hier soll am Morgen ein Wagen vorbeigefahren sein. Dann sei der Beifahrer aus dem Auto gesprungen und habe mindestens 5 Schüsse abgegeben. Zu dem Zeitpunkt befand sich ein Mitarbeiter in der Bar, der offenbar unverletzt blieb. Die Polizei hat eine Mordkommission eingerichtet und sucht am Tatort nach Spuren. Es handelt sich um eine Bar, die von 9 Uhr abends bis 4 Uhr morgens geöffnet hat. Warum sich zur Tatzeit noch jemand dort aufhielt, ist unklar. Auch zu einem möglichen Motiv gibt es keine Angaben. Premiere im Bonner Park der Villa Hammerschmidt. Zum ersten Mal findet hier das Bürgerfest des Bundespräsidenten statt. Weil an seinem Dienstsitz Schloss Bellevue in Berlin gerade renoviert wird, steigt das Fest bei uns an seinem zweiten Dienstsitz. So spielt in diesem Jahr eben die Musik in Bonn. Mehr als 30 gemeinnützige Organisationen und Initiativen stellen ihre Arbeit vor. Partnerland in diesem Jahr ist Japan. Großes Interesse am Kanzlerbungalow haben die Besucher, aber auch der zweite Amtssitz des Bundespräsidenten, die Villa Hammerschmidt, kommt gut an. Und am Nachmittag hat Frank-Walter Steinmeier in Begleitung seiner Ehefrau die Besucher persönlich begrüßt. Beim nächsten Thema geht es nicht ums Gewinnen, sondern darum, was Gutes zu tun. In Fröndenberg hat der Verein Kinderlachen Prominente und andere Unterstützer für sein Benefiz-Golfturnier zusammengebracht. Einer von ihnen ist Comedian Kristall.
6: Attacke, Attacke! Wuhu!
4: Seit vielen Jahren ist der Comedian bei den Kinderlachen Open dabei. Gespielt wird in kleinen Teams. An vielen Stationen ging es neben Golfen auch darum, Geld zu spenden. Genau das macht den Tag für Kristall so besonders.
7: Man kennt sich und man liebt sich und man macht was gemeinsam für eine gute Sache. Das ist einfach wunderschön.
4: Mehr als 120 Teilnehmer haben mitgemacht. Bei früheren Turnieren waren auch Promis wie Fernsehkoch Björn Freitag oder Fußballtrainer Peter Neururer dabei. Mit den Spendengeldern finanziert Kinderlachen vor allem Sachspenden für bedürftige Kinder und Einrichtungen, die Unterstützung brauchen. Bei den bisherigen Golfturnieren sind nach Vereinsangaben insgesamt mehr als 500.000 Euro zusammengekommen. So, und jetzt zu der Frau, die sich um Winnetous Pferde kümmert. Sarah Kühne ist die Stallchefin des Elspe-Festivals im Sauerland und verantwortlich für 40 Pferde. Sarah kommt eigentlich aus Tirol, hat sich aber hier in den Chef der Karl-May-Festspiele verliebt, verheiratet und ist hier geblieben. Jetzt trainiert sie die Pferde für die Shows und da kann es manchmal ganz schön heiß werden.
11: Hier bereitet sich das Team auf die Feuershow vor. Mit Wasser- und Feuerpaste werden die wichtigsten Körperteile geschützt. Alle reiten mit, auch Chefin Sarah Kühne.
12: Pferde sind das Wichtigste, was wir hier haben, weil es will, wie ich immer gerne sage, keiner Winnetou zu Fuß vom Berg runterkommen. Heißt, es ist mega wichtig, dass den Pferden gut geht, dass sie versorgt werden, ob es heiß ist, mal abgespritzt werden, immer gutes Futter kriegen. Es ist einfach mega, mega wichtig. Es ist wirklich, sie stehen bestimmt über den Schauspielern, weil ohne die braucht man nicht anfangen zu spielen.
11: Gleich gibt's ein Highlight vor der großen Winnetou-Show in Elspe. Die Cowgirl-Crew schafft es, dass die Pferde für sie durchs Feuer gehen. Sarah Kühne hat diese Show mitentwickelt, um zu zeigen, was Stuntfrauen alles so drauf haben. Zwischen den Shows geht's zu ihrer Lieblingsstelle auf dem großen Gelände in Elspe. Die gelernte Tierpflegerin kommt aus Tirol und ist wegen der Liebe hier geblieben. Ihr Mann ist der Chef der Karl-May-Festspiele.
12: Ich habe auch immer zu meinem Mann gesagt, wenn du aus dem Flachland kommen würdest oder aus der Stadt, hätte das Ganze wahrscheinlich nicht funktioniert. Weil es ist so ein bisschen, ich meine, in Tirol sind es Berge, ich sage immer so gern, hier sind es Hügel, obwohl Sauerland der 1000 Berge, bin ich nicht so ganz der Meinung, aber sieht jeder anders. Aber es ist hier schon sehr schön, auch die Landschaft, die Gegend, man kann es hier sehr gut aushalten.
11: Seit 12 Jahren, jeden Sommer, spielt sich ihr ganzes Leben hier in den Pferdeboxen ab. Die Festspielsaison dauert von Juni bis September. Arbeiten mit Pferden, für sie ein Kindheitstraum, der in Erfüllung gegangen ist.
12: Mein ganzes Leben hat es mich schon begleitet. Es ist das Schönste, was es gibt, was man von Tieren zurückkriegt. Sie sind immer ehrlich, sie lügen einen nicht an, wenn ihnen was nicht gefällt, wenn ihnen was nicht passt. Zeigen sie das definitiv, sind nicht falsch.
11: Gleich beginnt die zweite Show. An Wochenenden sind es sogar 4 Shows am Tag. Pferde und Reiterinnen sind ein eingespieltes Team. Sarah Kühne legt großen Wert darauf, dass alle gleich wichtig sind. Kein Platz für Starallüren.
12: Jeder kleine Statist oder der nur hinter der Bühne was hilft, ist genauso wichtig wie Winnetou. Weil einfach das eine mit dem anderen einfach alles zusammenhängt. Weil wenn Winnetou sein Pferd nicht gebracht kriegt, dann auf der Bühne kann er nicht reiten. Und ein Rad greift ins andere über, sage ich immer so gerne. Das ist ein großes Ganzes. Und wenn nicht jeder zusammenhilft und jeder mit anpackt und hilft und macht und tut, dann funktioniert das Ganze einfach nicht.
13: Und das war's auch schon. Ganz kurz im Schwerpunkt. Und jetzt noch einmal alle mit nach vorne kommen.
4: Ja, und wir reiten jetzt weiter in Richtung Teutoburger Wald und heben dort ab. Der Ort Oerlinghausen hat gerade mal 17.000 Einwohner, aber Europas größten Segelflugplatz. Pro Jahr starten dort mehr als 25.000 Maschinen. Heute und morgen wird da Flugplatzfest gefeiert. Mit Segelflugzeugen und Flugmanövern, bei denen mir beim Zugucken schon schwindelig wird. Aber die Kunstflugpiloten haben zum Glück alles im Griff.
14: Dem Himmel so nah, auch wenn man nicht weiß, wo er gerade ist. Und dabei alles andere als frei wie ein Vogel.
15: Ganz und gar nicht schwerelos, im Gegenteil. Wir fliegen ja mit Belastungen zwischen plus 7 und minus 5 G. Wir haben also das, ja, bis zu das 7-fache der Erdbeschleunigung, was auf uns wirkt.
14: Im Cockpit sitzt Giesberg Leimkühler. Am Vormittag hat er seine Maschine zusammengeschraubt, aber noch keinen Plan für die Kunstflugkür.
15: Normalerweise, wenn jetzt die Wolken nicht das Limit wären, würde ich so auf ungefähr 1200, 1300 Meter geschleppt. Aber jetzt sind die Wolken niedriger, das heißt, ich kann mich an die Basis schleppen. Vermutlich 900 Meter, das heißt, ist eine etwas verkürzte Kunstflugzeit, vielleicht so 3, 3,5 Minuten.
14: Wegen des Wetters kommen auch die Besucher erstmal zögerlich. Aber Pilot und Tower entscheiden, es kann losgehen. Wie immer mit Notfallschirm.
15: Also ich habe jetzt 3500 Starts und ich habe war noch nie in der Verlegenheit, irgendwie, dass es mal brenzlig wurde. Und deswegen, man denkt da eigentlich nicht drüber nach.
14: Giesberg Leimkühler bekommt vor der Show Unterstützung von Louis. Der 14-Jährige ist seit kurzem Vereinsmitglied.
16: Ich bin im Moment noch bei der Modell-Junior-Abteilung, aber bald werde ich dann wahrscheinlich auch im Segelflieger sitzen. Ich finde es einfach wirklich mega krass, wie einfach ein so schwerer Kasten einfach in die Luft gehört und fliegen kann.
14: Startfreigabe für die schweren Kästen. Etliche Besucher haben Rundflüge gebucht. Sie vertrauen dem aerodynamischen Prinzip, bleiben aber in der üblichen Flugbahn ohne Looping. Anders Kunstpilot Giesberg-Leimkühler.

0: Turn Amti kubanische Rolle, so heißen die Kunstflugfiguren.
1: Ich finde es mal super spannend, was man alles so machen kann mit den Flugzeugen und was sie aushalten auch.
2: Ja, das ist der Adrenalinkick so ein bisschen, ne?
3: Ich sehe es zum ersten Mal, Kunstflug. Du auch, ne? Also das war sehr beeindruckend, muss ich sagen.
0: Ohne Looping ist die Aussicht allerdings viel schöner.
4: Absolut. Und kubanische Rolle, ganz ehrlich, das wäre überhaupt nichts für mich. Wir haben noch einen anderen Tipp für einen Sonntagsausflug. In Coesfeld im Münsterland wird morgen im Schlosspark das Berkelfest gefeiert. Mit dem Wetter haben Sie auch Glück. Es soll sommerlich werden, hier die Aussichten.
5: Die kommende Nacht wird weitestgehend klar und es kühlt sich ab. An einigen Stellen kann sich Nebel bilden. Die Temperaturen sinken auf 11 bis 5 Grad. Am Sonntag meldet sich die Sonne zurück. Nur selten schieben sich Wolken vor sie, sodass es auch warm wird. Ein schöner Wochenausklang nach all dem Regen. Am Nachmittag steigen die Temperaturen auf 25 Grad rund um Aachen und auf 18 Grad am Kahlen Asten. Unser Tipp verbindet Wasser und Erlebnis. Die Stadt Coesfeld lädt ein zum Berkel-Festival. Rund um den Fluss und im Schlosspark gibt es Kulinarisches und Musik. Auch Wanderungen und Basteln für Kinder stehen auf dem Programm. Das grenzüberschreitende Fest ist bei den Besuchern sehr beliebt. Zum Wochenstart wird es noch wärmer. Am Montag kann es auch ein wenig regnen. Am Dienstag ist von allem was dabei: Sonne, Wolken und Regen. Und mittwochs kann es gewittern und es kühlt sich ab.
4: Wollen Sie gleich noch richtig lachen? Dann bleiben Sie dran. 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
10: Thorsten Sträter findet für jede Lösung das passende Problem.
11: Ich kann kein Blut sehen. Doch, guck, wenn Sie angeschossen werden, sage ich schon, da läuft was raus, Jürgen. Unternimm was, tu was drauf, vielleicht eine Scheibe Leerdammer. Käse schließt den Magen.